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1: 320.000 Menschen waren gestern zur 30. Regenbogenparade in Wien. Der Start hat sich wegen eines Wolkenbruchs um gut 20 Minuten verzögert. Die Parade war erneut die größte Demo für Rechte von lesbischen, schwulen, bisexuellen und Transgender und queeren Menschen in Österreich. ÖFB-Teamchef Ralf Rangnick bleibt auch nach der Weltmeisterschaft Trainer der österreichischen Fußballnationalmannschaft. Das sind ganz tolle Nachrichten für Österreich. Rangnick unterschreibt einen Vertrag bis zur Europameisterschaft 2028. Ein Vertragsangebot vom AC Milan lehnt Rangnick ab. Seitdem Ralf Rangnick Trainer ist, hat sich Österreich hervorragend präsentiert und zum ersten Mal seit 28 Jahren die Qualifikation für die Weltmeisterschaft geschafft. Der erste Schlager der Fußball-Weltmeisterschaft in Nordamerika hat mit einer Punkteteilung geendet. Rekordweltmeister Brasilien und Marokko, der WM-Halbfinalist von 2022, trennen sich am Samstag in der Nacht auf heute mit einem 1:1. Im Iran gibt es derzeit Proteste gegen eine mögliche Friedensvereinbarung mit den USA. Dutzende Menschen sind gestern auf die Straße gegangen und haben Parolen gegen den iranischen Außenminister skandiert, der über ein mögliches Abkommen gesprochen hat. Die Hardliner im Iran lehnen das Abkommen ab und sehen die Straße von Hormuz als Druckmittel gegen die USA.
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3: Schauer im Salzburger Tennengau, im Salzkammergut, in Wien immer wieder ein paar unwesentliche Tropfen und auch im südlichen Niederösterreich. Aber auch sonnig wie etwa in Osttirol, in Teilen Kärntens und im Pinzgau. Ja, und dieses Wechselspiel Sonne, Wolken, Schauer geht heute auch so weiter bei maximal 18 bis 28 Grad. Ziemlich windig dann auch. Etwas mehr Sonne morgen Montag und Hitzewellenstart für einige dagegen ab Mittwoch. Hier ist der Verkehrsüberblick für den Sonntagmorgen. Wir haben in der Steiermark ein Problem nach einem Unfall. A9 Richtung Graz, der Tunnel Gradborn Nord ist gesperrt. Wartet einmal am besten die Dauer der Sperre ab. Und Oberösterreich, da wird auf einer Eisenbahnbrücke gearbeitet. Daher bis 19 Uhr die A25 gesperrt zwischen Wels Ost und Wels Nord. Mit seiner beschilderte Umleitung durch das Stadtgebiet selbst von Wels. Wir wünschen dir eine gute Fahrt.
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1: US-Präsident Donald Trump meint, dass noch heute eine Friedensvereinbarung mit dem Iran unterzeichnet werden soll. Sollte es zu der Unterschrift kommen, dann würde er auch die Straße von Hormuz wieder öffnen, die so wichtige Meeresenge für das weltweite Öl, sagt Trump. Ob es wirklich zu der Unterschrift kommt, ist nicht klar. Der Iran widerspricht Trump nämlich. Außerdem sind im Iran Dutzende Menschen auf die Straße gegangen, um gegen das Abkommen mit den USA zu demonstrieren. Auf den Straßen von New York sind aktuell Zehntausende Menschen, um zu feiern. Die New York Knicks, das Basketballteam von New York, ist nämlich zum ersten Mal seit 53 Jahren wieder NBA-Champion. In der Nacht auf heute gewinnen die Knicks gegen die San Antonio Spurs mit 94-90. Damit holen die Knicks den dritten Titel in ihrer Geschichte. Bereits vor wenigen Tagen haben die New York Knicks ein Spiel gewonnen. Dabei hat es auch Ausschreitungen auf den Straßen von New York gegeben. Der erste Schlager der Fußball-Weltmeisterschaft in Nordamerika hat mit einer Punkteteilung geendet. Rekordweltmeister Brasilien und Marokko, der WM-Halbfinalist von 2022, trennen sich am Samstag, also in der Nacht auf heute, mit einem 1:1. Heute stehen weitere Spiele auf dem Programm. Unter anderem trifft Deutschland heute Abend auf Curaçao. 320.000 Menschen waren gestern in Wien auf der Straße, um an der Regenbogenparade teilzunehmen. Der Start der Pride-Parade hat sich dabei wegen eines Wolkenbruchs um gut 20 Minuten verzögert. Das hat der Stimmung aber keinen Abbruch getan. Im Gegenteil, die Parade war erneut die größte Demo für die Rechte von der LGBTQ-Community in Österreich. Die Hunderttausenden Menschen demonstrieren dabei für mehr Akzeptanz und für die Liebe.
2: 11 Grad in Innsbruck, 12 in Klagenfurt, ja, aber auch 19 in Bregenz und 18 in Salzburg. Sonne und Wolken in the Mix heute. Auch ein paar Regenschauer dabei. Im Süden allmählich auch Gewitter, meist trocken, nördlich der Donau. Der Wind, der wird stärker, legt immer mehr zu. Bei maximal 18 Grad im Norden und bis zu 28 Grad im Süden. Morgen Montag zwar auch Nachmittagsgewitter im Süden und Südosten, aber doch längere sonnige Phasen als heute. Hier ist der Verkehrsüberblick für den Sonntagmorgen mit guten Nachrichten aus der Steiermark. A9 Richtung Slowenien, der Tunnel Gradkorn Nord ist wieder frei befahrbar. Unfallstelle geräumt, auch kein Stau mehr. Weiterhin gesperrt in Oberösterreich die A25 zwischen Wels Ost und Wels Nord. Das Ganze bis 19 Uhr wegen Arbeiten auf einer Eisenbahnbrücke. Und auch die Anschlussstelle ÖBB Terminal Wels ist gesperrt. Umgeleitet werdet ihr da über das Stadtgebiet von Wels. Gute Fahrt!
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1: US-Präsident Donald Trump wird heute 80 Jahre alt. Anlässlich seines Geburtstags will Trump an einem Kampfsport-Event direkt vor dem Weißen Haus teilnehmen. Vor dem Weißen Haus, das aktuell ja etwas kleiner ist als sonst, weil Trump einen Flügel hat abreißen lassen, steht jetzt ein Käfig. Dort sollen die Käfigkämpfe ausgetragen werden. Kritiker haben versucht, das Kampfsport-Event mit einer Klage zu verhindern, haben aber damit keinen Erfolg gehabt. Die Schweiz stimmt heute über eine Obergrenze für die Bevölkerung ab. Die wählerstärkste Partei, die SVP, will die Zuwanderung begrenzen. Die Bevölkerungszahl soll bei 10 Millionen Einwohnerinnen und Einwohnern gedeckelt werden. Zurzeit leben etwa 9,1 Millionen Menschen in der Schweiz, darunter 340.000 Deutsche und auch Zehntausende Österreicherinnen und Österreicher. 320.000 Menschen waren gestern in Wien auf der Straße, um an der Regenbogenparade teilzunehmen. Der Start der Pride-Parade hat sich dabei wegen eines Wolkenbruchs um gut 20 Minuten verzögert. Das hat der Stimmung aber keinen Abbruch getan. Im Gegenteil, die Parade war erneut die größte Demo für die Rechte von der LGBTQ-Community in Österreich. Die Hunderttausenden Menschen demonstrieren dabei für mehr Akzeptanz und für die Liebe. George Russell sichert sich gestern Nachmittag die Pole Position für den großen Preis von Spanien, der heute um 15 Uhr ins Rennen geht. Der Mercedes-Pilot war gestern schneller als Lewis Hamilton im Ferrari. Der WM-führende Kimi Antonelli startet heute von Platz 3. Sollte George Russell das Rennen heute vor seinem Teamkollegen Antonelli beenden, dann könnte er den Abstand in der Weltmeisterschaft wieder etwas verringern.
2: 11 Grad in Innsbruck, 12 in Klagenfurt, ja, aber auch 19 in Bregenz und 18 in Salzburg. Sonne und Wolken in the Mix heute. Auch ein paar Regenschauer dabei. Im Süden allmählich auch Gewitter, meist trocken, nördlich der Donau. Der Wind, der wird stärker, legt immer mehr zu. Bei maximal 18 Grad im Norden und bis zu 28 Grad im Süden. Morgen Montag zwar auch Nachmittagsgewitter im Süden und Südosten, aber doch längere sonnige Phasen als heute. Hier ist der Verkehrsüberblick für den Sonntagmorgen mit guten Nachrichten aus der Steiermark. A9 Richtung Slowenien, der Tunnel Gradkorn Nord ist wieder frei befahrbar, Unfallstelle geräumt, auch kein Stau mehr. Weiterhin gesperrt in Oberösterreich die A25 zwischen Wels Ost und Wels Nord, das Ganze bis 19 Uhr wegen Arbeiten auf einer Eisenbahnbrücke und auch die Anschlussstelle ÖBB Terminal Wels ist gesperrt. Umgeleitet werdet ihr da über das Stadtgebiet von Wels. Gute Fahrt!
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1: US-Präsident Donald Trump wird heute 80 Jahre alt. Anlässlich seines Geburtstags will Trump an einem Kampfsport-Event direkt vor dem Weißen Haus teilnehmen. Vor dem Weißen Haus, das aktuell ja etwas kleiner ist als sonst, weil Trump einen Flügel hat abreißen lassen, steht jetzt ein Käfig. Dort sollen die Käfigkämpfe ausgetragen werden. Kritiker haben versucht, das Kampfsport-Event mit einer Klage zu verhindern, haben aber damit keinen Erfolg gehabt. Die Schweiz stimmt heute über eine Obergrenze für die Bevölkerung ab. Die wählerstärkste Partei, die SVP, will die Zuwanderung begrenzen. Die Bevölkerungszahl soll bei 10 Millionen Einwohnerinnen und Einwohnern gedeckelt werden. Zurzeit leben etwa 9,1 Millionen Menschen in der Schweiz, darunter 340.000 Deutsche und auch Zehntausende Österreicherinnen und Österreicher. Gute Nachrichten gibt es gestern am Abend für das österreichische Fußballnationalteam. Teamchef Ralf Rangnick bleibt der Nationalmannschaft nämlich auch nach der Weltmeisterschaft erhalten. Rangnick unterschreibt einen neuen Vertrag, und zwar bis nach der nächsten Europameisterschaft 2028. Seitdem Ralf Rangnick die österreichische Nationalmannschaft übernommen hat, hat sich das Team nicht nur prächtig bei der Europameisterschaft präsentiert, sondern sich auch erstmals seit 28 Jahren für die Fußball-Weltmeisterschaft qualifiziert. George Russell sichert sich gestern Nachmittag die Pole Position für den großen Preis von Spanien, der heute um 15 Uhr ins Rennen geht. Der Mercedes-Pilot war gestern schneller als Lewis Hamilton im Ferrari. Der WM-führende Kimi Antonelli startet heute von Platz 3. Sollte George Russell das Rennen heute vor seinem Teamkollegen Antonelli beenden, dann könnte er den Abstand in der Weltmeisterschaft wieder etwas verringern.
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3: In den Landeshauptstädten hat es zwischen 16 und 20 Grad. Bregenz ist dabei top. Sonne und Wolken, auch ein paar Regenschauer in dem Mix. Im Süden sind es allmählich auch Gewitter inklusive möglicher Hagel, Körner und Sturmböen. Ziemlich trocken bleibt es nördlich der Donau. Windig wird's bei Maximalwerten von Nord nach Süd, 18 bis etwa 28 Grad. Morgen Montag gibt es zwar auch Nachmittagsgewitter im Süden und Südosten, ja, aber doch längere sonnige Phasen als heute. Hier ist der Verkehrsüberblick für den Sonntagmorgen. Weiterhin eine Meldung aus Oberösterreich. Die A25 ist zwischen Wels Ost und Wels Nord bis 19 Uhr wegen Arbeiten bei einer Eisenbahnbrücke gesperrt. Im Zuge dessen auch die Anschlussstelle gesperrt. ÖBB Terminal Wels. Ausweichen geht. Ihr werdet auch umgeleitet über das Welser Stadtgebiet. Gute Fahrt!
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4: Schönen guten Morgen und Happy Sonntag. Nina Schachinger hier. Ich stehe heute mit dir auf und spiele dir jetzt zum Munterwerden gleich einmal Interactive. Das ist Forever Young.

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Happy Sonntag! Schönen guten Morgen, Nina Schachinger hier. Freut mich voll, dass ich dich durchs Wochenende begleiten darf mit all deinen Lieblingshits. Cascada spielen wir dir gleich mit Truly Madly Deeply. Davor gibt's aber noch Frischfleisch. Im Mai 2026 rausgekommen, das ist Sarah Larsson gemeinsam mit den Pink Panthers und Midnight Sun.

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Schönen guten Morgen zu dir an den Frühstückstisch. Ich hoffe, du genießt deinen Sonntag. Wir kümmern uns um die passende Musik und die kommt jetzt von Aqua. Da haben ja sehr, sehr viele gedacht, die sind das perfekte One-Hit-Wonder mit Barbie Girl und werden direkt wieder von der Bildfläche verschwinden. Aber nein, so war es dann nicht. Sie haben direkt den nächsten Nummer-1-Hit nachgeschossen. Das sind Aqua mit Dr. Jones. Ich wünsche dir einen chilligen Sonntagvormittag.

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1: Nach fast 4 Monaten Krieg zwischen den USA und dem Iran scheint ein Durchbruch knapp bevorzustehen. Beide Seiten, so wie der Vermittler Pakistan, sprechen jetzt von der zeitnahen Unterzeichnung eines Friedensabkommens. Laut US-Präsident Donald Trump soll die Vereinbarung noch heute unterschrieben werden. Dann könnte auch die Straße von Hormuz, die so wichtige Meeresenge für das weltweite Öl, wieder geöffnet werden. Mehrere Museen in Dänemark, Deutschland und den Niederlanden haben Interesse an den Knochen des kürzlich verstorbenen Buckelwals Timmy angemeldet. Der Wal ist vor der dänischen Insel Anholt gestrandet. Ein Team aus Wissenschaftlern und Tierärztinnen hat den Kadaver untersucht und dabei unter anderem festgestellt, dass der Wal ein Weibchen war. Die Knochen sind wissenschaftlich sehr wertvoll und könnten in den nächsten Jahrzehnten noch wertvolle Erkenntnisse liefern. Frankreichs Fußballtrainer Didier Deschamps warnt vor der zunehmenden Belastung im Spitzenfußball. In einem Interview mit der Welt am Sonntag sagt er heute, dass die Gefahr eines Burnouts nicht mehr wegzudiskutieren sei. Der Kalender für Topspieler wäre schon immer überladen gewesen. Jetzt kommen aber noch mehr Partien dazu, etwa dadurch, dass bei der Fußballweltmeisterschaft 48 statt 32 Teams dabei sind oder dass die Clubfußball-Weltmeisterschaft auch aufgeblasen wird. Deschamps kritisiert, dass die Erholungsphasen für die Spieler immer kürzer werden. Bei der Fußball-Weltmeisterschaft in Nordamerika gibt es die erste große Überraschung. Die Türkei ist eigentlich als klarer Favorit in die Partie gegen Australien gegangen, verliert heute in der Früh dann aber mit 0:2. Die Türken haben zwar mehr Ballbesitz und auch die besseren Chancen, können über 90 Minuten aber kein Tor erzielen. Australien hingegen verwandelt 2 Konterchancen vorbildlich und hat jetzt eine recht gute Chance auf den Aufstieg ins Sechzehntelfinale. Heute Abend geht es weiter. Deutschland trifft um 19 Uhr auf Curaçao.
2: Ein Blick aufs Wetter und heute so ein Mischmasch aus Sonne, Wolken und Schauer. Schauer speziell von Salzburg bis ins Nordburgenland, immer wieder möglich. Die höchsten Gefühle heute so zwischen 20 und 26 Grad. Am feinsten und auch recht sonnig in Kärnten, Osttirol und der Südsteiermark. Morgen, der Montag, startet dann ja sehr ähnlich mit noch ein paar Schauern und Wolken. Am Mittwoch dann endlich wieder Badewetter und Sonne für ganz Österreich. Einen Blick auf die Straßen und eine Meldung in Oberösterreich. Die A25 zwischen Wels Ost und Wels Nord ist aktuell gesperrt in beiden Richtungen wegen Arbeiten an einer Eisenbahnbrücke. Auch die Anschlussstelle ÖBB Terminal Wels ist gesperrt. Sperre dauert bis 19 Uhr. Ihr werdet über das Welser Stadtgebiet umgeleitet. Gute Fahrt!
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2: Wir starten sexy hinein in den Sonntag. Nina Schachinger hier. Schönen Vormittag. Das sind David Guetta featuring Aiken mit

Es ist die Frage der Fragen. Die ganze Welt hat gerätselt und das über Jahrzehnte hinweg. How much is the fish? Wie viel kostet dieser Fisch jetzt wirklich? 2016 hat dann H.P. Baxter das Geheimnis endlich gelüftet. Und jetzt halte ich an. Der Fisch aus dem Aquarium im Studio hat 3,80 D-Mark gekostet, also umgerechnet ca. 1,84 Euro.

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um Punkt 11 gibt's ein Update von meinen lieben Kolleginnen und Kollegen aus der Newsredaktion. Also Wetter, Nachrichten und Verkehr, sodass du top informiert durch deinen Sonntag kommst. Freut mich voll, dass wir dich durchs Wochenende begleiten dürfen mit den besten Beats für deinen Sonntagvormittag. Und da haben wir jetzt Good Vibes von den Manga Boys. Das ist Boom, Boom, Boom, Boom.

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1: Nach fast 4 Monaten Krieg zwischen den USA und dem Iran scheint ein Durchbruch knapp bevorzustehen. Beide Seiten sowie der Vermittler Pakistan sprechen jetzt von der zeitnahen Unterzeichnung eines Friedensabkommens. Laut US-Präsident Donald Trump soll die Vereinbarung noch heute unterschrieben werden. Dann könnte auch die Straße von Hormuz, die so wichtige Meeresenge für das weltweite Öl, wieder geöffnet werden. Bei der Fußball-Weltmeisterschaft in Nordamerika gibt es die erste große Überraschung. Die Türkei ist eigentlich als klarer Favorit in die Partie gegen Australien gegangen, verliert heute in der Früh dann aber mit 0:2. Die Türken haben zwar mehr Ballbesitz und auch die besseren Chancen, können über 90 Minuten aber kein Tor erzielen. Australien hingegen verwandelt 2 Konterchancen vorbildlich und hat jetzt eine recht gute Chance auf den Aufstieg ins 16-Finale. Heute Abend geht es weiter und Deutschland trifft um 19 Uhr auf Curaçao. Nach dem Einbruch bei der englischen Fußballnationalmannschaft beim Trainingslager in Kansas City sind jetzt 2 Männer festgenommen worden. Die Verdächtigen sollen die Trainingsausrüstung der Three Lions im Wert von etwa 16.000 Euro gestohlen haben. Berichten zufolge hat das Team die Ausrüstung mittlerweile aber wieder zurückbekommen. England startet am Mittwoch gegen Kroatien in die Fußballweltmeisterschaft. Mehrere Museen in Dänemark, Deutschland und den Niederlanden haben Interesse an den Knochen des kürzlich verstorbenen Buckelwals Timmy angemeldet. Der Wal ist vor der dänischen Insel Anholt gestrandet. Ein Team aus Wissenschaftlern und Tierärztinnen hat den Kadaver untersucht und dabei unter anderem festgestellt, dass der Wal ein Weibchen war. Die Knochen sind wissenschaftlich sehr wertvoll und könnten in den nächsten Jahrzehnten noch wertvolle Erkenntnisse liefern.
2: Ja, Wolken und Sonne im Mix heute in Österreich. Regen ist da auch immer wieder dabei. Heute früh schon Schauer im Salzburger Pongau und auch in Wien. Und das bleibt über den Tag dann auch so. Schüttet zwar nicht Vollgas, aber schon immer wieder bisschen. Heute am feinsten bei dir in Kärnten, in der Steiermark und im Osttirol. Da kämpft sich die Sonne voll durch. Also sehr mild mit maximal plus 26 Grad. Morgen nochmal so ein Tag aus Sonne-Wolken-Mix. Mitte der Woche wird es dann wieder richtig sonnig. Einen Blick auf die Straßen und das ist wichtig für euch in der Steiermark. A9 Richtung Slowenien. Zwischen Karlsdorf und Wundschuh gab es einen Unfall. Aktuell ist nur der Pannenstreifen frei. Es gibt schon 5 Kilometer Stau und da brauchst du länger. Und in Oberösterreich die A25 zwischen Wels Ost und Wels Nord ist aktuell in beiden Richtungen wegen Arbeiten gesperrt. Auch die Anschlussstelle ÖBB Terminal Wels ist gesperrt. Die Sperre dauert bis 19 Uhr. Ausweichen am besten über das Welser Stadtgebiet. Ansonsten läuft's. Gute Fahrt.
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3: Sonntag, kurz nach 11. Mein Name ist Nina Schachinger. Schön, dass du dabei bist. Ich begleite dich durch den Vormittag mit all deinen Lieblingshits. Das ist The Bowser.

Levi Harron mit The Glen am Sonntagvormittag hier bei uns auf Eurodance Express. Einen feinen Vormittag wünsche ich dir. Ganz egal, wie du den heutigen Tag verbringst, ob gemütlich auf der Couch, sportlich im Gym oder entspannt draußen an der frischen Luft. Wir sind dein treuer Wegbegleiter und spielen dir all deine Lieblingshits. Gleich jetzt einen für alle, die brav am Sporteln sind. Eric Pritz und Call on Me gibt's inklusive Kopfkino gleich nach Culture Beat.

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Ganz liebe Grüße zu dir ins Auto, falls du gerade unterwegs bist zum Family-Essen. Genieß die Zeit mit deinen Liebsten heute und mach's dir so richtig gemütlich. Wir versorgen dich wie immer mit den besten Beats für einen entspannten Sonntag. Hier kommt DJ Bobo mit Somebody Dance With Me.

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1: Ab heute darf Marmelade im Handel wieder Marmelade heißen, und zwar in allen Obstvarianten. Bisher war der Begriff laut EU-Recht nur für Produkte aus Zitrusfrüchten zulässig. Alle anderen Marmeladen mussten im Supermarkt als Konfitüre etikettiert werden. Mit der sogenannten EU-Frühstücksrichtlinie ändert sich das jetzt. Das Gesetz aus dem Jahr 1979, das eben nur Zitrusfrüchten den Begriff Marmelade erlaubt, ist nach einem Rechtsstreit mit Großbritannien entstanden. Frankreichs Fußballtrainer Didier Deschamps warnt vor der zunehmenden Belastung im Spitzenfußball. In einem Interview mit der Welt am Sonntag sagt er heute, dass die Gefahr eines Burnouts nicht mehr wegzudiskutieren sei. Der Kalender für Topspieler wäre schon immer überladen gewesen. Jetzt kommen aber noch mehr Partien dazu, etwa dadurch, dass bei der Fußballweltmeisterschaft 48 statt 32 Teams dabei sind oder dass die Clubfußballweltmeisterschaft auch aufgeblasen wird. Deschamps kritisiert, dass die Erholungsphasen für die Spieler immer kürzer werden. Mehrere Museen in Dänemark, Deutschland und den Niederlanden haben Interesse an den Knochen des kürzlich verstorbenen Buckelwals Timmy angemeldet. Der Wal ist vor der dänischen Insel Anholt gestrandet. Ein Team aus Wissenschaftlern und Tierärztinnen hat den Kadaver untersucht und dabei unter anderem festgestellt, dass der Wal ein Weibchen war. Die Knochen sind wissenschaftlich sehr wertvoll und könnten in den nächsten Jahrzehnten noch wertvolle Erkenntnisse liefern. Die Klagenfurter Polizei musste gestern die Bahnhofshalle wegen einer reizenden Substanz sperren. Im Zuge eines Streits zwischen drei Männern auf der Toilettenanlage ist nämlich eine reizgasähnliche Substanz versprüht worden. Mehrere Menschen haben über Atemwegsreizungen, starken Husten und Übelkeit geklagt. Die Halle wurde stundenlang gesperrt. Der Zugverkehr war laut der Polizei aber nicht beeinträchtigt.
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3: Sonne, Wolken, Wolken oder doch bisschen Regen. Also so richtig entscheiden kann sich das Wetter heute nicht. Schauer heute früh schon in Salzburg und im Nordburgenland. Werden im Laufe des Tages auch noch mehr. Manche Gewitter können heute auch stärker ausfallen mit Hagel- und Sturmböen. Rund um die Donau bleibt es trocken. Heute maximal so 28 bis 25 Grad. Morgen am Montag dann sehr ähnlich. Ein Mischmasch aus Wolken und Sonne. Ab Mittwoch dann wieder Sonne für ganz Österreich mit Temperaturen bis zu plus 30 Grad. Einen Blick auf die Straßen und Good News in der Steiermark. A9 Richtung Slowenien zwischen Karlsdorf und Wonschuh gab es einen Unfall. Die Unfallstelle ist mittlerweile geräumt. Da läuft's wieder. Und in Oberösterreich, die A25 zwischen Wels Ost und Wels Nord ist aktuell gesperrt in beiden Richtungen wegen Arbeiten an einer Eisenbahnbrücke. Auch die Anschlussstelle ÖBB Terminal Wels ist gesperrt. Sperre dauert bis 19 Uhr. Ausweichen am besten über das Welser Stadtgebiet. Ich wünsche euch eine gute Fahrt.
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4: Mahlzeit, kurz nach 12, Nina hier.

Ja, so klingt es. Dein Wochenende mit den besten Beats. Nice, dass du dich heute für Eurodance Express entschieden hast. Wir begleiten dich durch den Sonntag, also lass es dir gut schmecken. Genieß dein Mittagessen und ganz liebe Grüße an die Oma und an die Mitzitant, falls ihr gerade beim Schnitzelessen sitzt. Mahlzeit! Happy Sonntag, das sind Bibi Rexha und Faithless mit New Religion.

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Wo auch immer du den heutigen Sonntag verbringst, wir begleiten dich dabei mit all deinen Lieblingshits, also genieß dein Wochenende. Um Punkt 1 gibt's ein Update von meinen lieben Kolleginnen und Kollegen aus der Newsredaktion, also Wetter, Nachrichten und Verkehr. Happy Sonntag wünsche ich, nice, dass du da bist. Das ist Yeah, Yeah, Yeahs mit Heads Will Roll.

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1: Die Klagenfurter Polizei musste gestern die Bahnhofshalle wegen einer reizenden Substanz sperren. Im Zuge eines Streits zwischen drei Männern auf der Toilettenanlage ist nämlich eine reizgasähnliche Substanz versprüht worden. Mehrere Menschen haben über Atemwegsreizungen, starken Husten und Übelkeit geklagt. Die Halle wurde stundenlang gesperrt. Der Zugverkehr war laut der Polizei aber nicht beeinträchtigt. US-Präsident Donald Trump wird heute 80 Jahre alt. Anlässlich seines Geburtstags will Trump an einem Kampfsport-Event direkt vor dem Weißen Haus teilnehmen. Vor dem Weißen Haus, das aktuell ja etwas kleiner ist als sonst, weil Trump einen Flügel hat abreißen lassen, steht jetzt ein Käfig. Dort sollen die Käfigkämpfe ausgetragen werden. Kritiker haben versucht, das Kampfsport-Event mit einer Klage zu verhindern, haben aber damit keinen Erfolg gehabt. Nach dem Einbruch bei der englischen Fußballnationalmannschaft beim Trainingslager in Kansas City sind jetzt zwei Männer festgenommen worden. Die Verdächtigen sollen die Trainingsausrüstung der Three Lions im Wert von etwa 16.000 Euro gestohlen haben. Berichten zufolge hat das Team die Ausrüstung mittlerweile aber wieder zurückbekommen. England startet am Mittwoch gegen Kroatien in die Fußballweltmeisterschaft. George Russell sichert sich gestern Nachmittag die Pole Position für den großen Preis von Spanien, der heute um 15 Uhr ins Rennen geht. Der Mercedes-Pilot war gestern schneller als Lewis Hamilton im Ferrari. Der WM-führende Kimi Antonelli startet heute von Platz 3. Sollte George Russell das Rennen heute vor seinem Teamkollegen Antonelli beenden, dann könnte er den Abstand in der Weltmeisterschaft wieder etwas verringern.
2: Eine Woche vor dem offiziellen Sommerbeginn und ja, das Wetter schreit in Österreich nicht so nach Sommer. Heute ein Mischmasch aus Wolken und vereinzelten Regenschauern. Am Nachmittag kann es auch mal wieder stärker gewittern, bei dir in Osttirol, Kärnten und der Südsteiermark. Da heute am meisten Sonne und am feinsten mit bis zu 26 Grad. Morgen am Montag, der Tag startet dann nochmal sehr ähnlich. Erst ab Dienstag dann wieder vermehrt Sonne und ab Mittwoch dann wieder plus 30 Grad. Einen Blick auf den Verkehr und es ist einiges los in Tirol. B179 Richtung Deutschland zwischen Nassereit und Biberwir aktuell Stau plus 30 Minuten und auch beim Grenztunnel Füssen bei der Einreise braucht ihr länger. Auch in Tirol auf der A13 Richtung Brenner zwischen Matrei und Steinach aktuell 2 Kilometer Stau im Baustellenbereich. In der Steiermark A2 Richtung Wien zwischen Graz West und Graz Ost im Baustellenbereich staut sich's. Und weiterhin eine Meldung in Oberösterreich. Die A25 ist zwischen Wels Ost und Wels Nord gesperrt in beiden Richtungen wegen Arbeiten an einer Eisenbahnbrücke. Auch die Anschlussstelle ÖBB Terminal Wels ist gesperrt. Sperre dauert bis 19 Uhr. Ausweichen über die A1, A8 oder Welser Stadtgebiet. Ansonsten läuft's. Gute Fahrt.
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2: Und damit willkommen im Sonntagnachmittag. Nina Schachinger hier.

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1: Nach dem Femizid in einer Schule in Taufkirchen an der Prahm im Bezirk Schärding wird heute über den weiteren Schulbetrieb entschieden. Eine Runde aus Vertretern der Bildungsdirektion, der Krisenhilfe Oberösterreich, des Lehrpersonals und der Gemeinde führt dazu ein Abstimmungsgespräch. Laut Abo-Informationen soll dabei über eine Schulschließung für morgen diskutiert werden. Bei der Fußball-WM in Nordamerika hat es in der Nacht gleich drei Favoritendämpfer gegeben. Brasilien spielt gegen Marokko nur 1:1, die Schweiz kommt gegen Katar ebenfalls nur zu einem Unentschieden. Die Türkei verliert gegen Australien mit 0:2. Heute bis morgen früh stehen aber gleich vier weitere Spiele auf dem Programm. Unter anderem trifft Deutschland um 19 Uhr auf Curaçao und die Niederlande spielt um 22 Uhr gegen Japan. Eine Mutter in Oberösterreich hat in der Nacht auf heute vergeblich versucht, ihren 28-jährigen Sohn nach einem Alkoholunfall zu decken. Der Mann war mit seinem Auto betrunken gegen eine Hausmauer gekracht und ruft seine Eltern an. Noch vor Eintreffen der Polizei holt ihn sein Vater ab. Die Mutter bleibt an der Unfallstelle und gibt sich gegenüber den Beamten als Lenkerin aus. Unfallzeugen durchkreuzen aber die Pläne der Familie. Die Lage im Nahen Osten spitzt sich weiter zu. Nach Drohnenangriffen der Hisbollah auf Nordisrael hat die israelische Luftwaffe heute erneut Ziele in den Vororten der libanesischen Hauptstadt Beirut angegriffen. Der israelische Ministerpräsident Netanyahu sagt, es seien sogenannte Terrorziele der Hisbollah beschossen worden.
2: 21 bis 26 Grad heute mit drin. Am wärmsten ist es bei euch, ja, so von Vorarlberg bis Kärnten. Die Sonne lässt heute ein bisschen zu wünschen übrig. Eher Wolkenfangen im Großteil Österreichs, auch Regen dabei. So in der Gegend nördliche Steiermark, Niederösterreich kommt ihr ohne Regen davon. Auch ganz im Westen von Vorarlberg. Ansonsten kann der ein oder andere Schauer durchziehen. Von Kärnten bis ins Burgenland kann es auch mal gewittern. Kurzer Blick auf morgen. Ein Stücki besser da. Es gibt längere Sonnenphasen, aber trotzdem Regen nicht ganz ausgeschlossen. Das ist der Blick auf Österreichs Straßen. Wir starten in Kärnten. Im italienischen Kanaltal, kurz nach der Mautstelle Tavis Richtung Udine und Richtung Klagenfurt staut sich's. Ihr verliert hier eine halbe Stunde. In Oberösterreich ist die A25 noch bis 19 Uhr in beiden Richtungen zwischen Wels Ost und Nord gesperrt. Grund hier sind Arbeiten an einer Eisenbahnbrücke. Ausweichen geht großräumig über die A1, die A8 und den Knoten Haid. Und dann gibt's noch Reiseverkehr in Tirol auf der B179 Richtung Deutschland. Von Nassereit bis zum Fernsteinsee verliert ihr 25 Minuten. Gute Fahrt!
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3: 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Sonntag, kurz nach zwei. Nina Schachinger hier und das sind James Hype, Sam Harper und Bobby Harvey mit Waterfalls.

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1: Ein Grazer Internist soll Patientinnen jahrelang in seiner Privatordination sexuell missbraucht und heimlich nackt gefilmt haben. Der Mediziner soll die Frauen teilweise sogar sediert, sich auf einem Gynäkologenstuhl sexuell an ihnen vergangen und dies noch aufgenommen haben. Zahlreiche Fotos und Videos wurden offenbar auf einem Handy sichergestellt, wie die Kronenzeitung heute berichtet. Die Polizei Steiermark bestätigt auf Nachfrage entsprechende Ermittlungen. Der somalische Schiedsrichter Omar Atan soll trotz seiner verweigerten Einreise in die USA seine volle Vergütung als WM-Referee erhalten. Das berichtet die BBC unter Berufung auf Quellen rund um den Weltverband FIFA. Atan war vom WM-Gastgeberland trotz seines gültigen Visums abgewiesen worden, als er in die USA einreisen wollte. Als Grund haben die Behörden Sicherheitsbedenken wegen angeblicher Verbindungen zu einer Terrororganisation in seiner Heimat genannt. In 2 Wochen wird in Graz der neue Gemeinderat gewählt. Die Parteien sind nun im Intensivwahlkampf und planen bereits ihre Schlussveranstaltungen. 200

0: abgeholt hat. Wegen Formel 1 und Fußball-WM am Wahlsonntag gibt es Sorge um die Wahlbeteiligung. Fast eine Woche nach dem schweren Erdbeben auf den Philippinen ist die Zahl der Toten auf mindestens 61 gestiegen. 40 Menschen werden noch vermisst und mehr als 1400 sind verletzt worden. Schäden an Straßen und Brücken haben mehrere Dörfer von der Außenwelt abgeschnitten, was die Rettungsarbeiten erschwert.
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3: Das Wetter ist eher mau, von Tirol bis rüber ins Burgenland immer wieder regnerisch. Auch Gewitter sind nicht ausgeschlossen bei maximal 26 Grad heute. Im Raum Wien zwar kein Regen, aber trotzdem sehr wolkenverhangen. Schauen wir aufs Wetter morgen. Es wird zwar ein Stückchen frischer, dafür aber im ganzen Land längere Sonnenphasen dabei morgen. Die Liste ist lang, da ist einiges los auf den Straßen. Wir starten in Salzburg. Auf der A10 Richtung Deutschland zwischen Werfen und Pastluek hat ein Wohnwagen eine Panne. Da ist nur die Überholspur frei. Ihr verliert eine Viertelstunde. In der Steiermark auf der A2 Richtung Klagenfurt beim Knoten Graz West ist ein Unfall passiert. Da ist nur die Überholspur frei. Beim großen deutschen Eck auf der A8 Richtung München zwischen Anger und Neunkirchen staut sich 6 Kilometer. Die Sperre wegen einer Fahrzeugbergung ist aber jetzt aufgehoben. Reiseverkehr gibt es in Tirol, auf der B179 Richtung Deutschland von Nassereit bis Biberwir und in Südtirol auf der A13 Richtung Bozen vor der Mautstelle Sterzing steht ihr eine halbe Stunde länger. Letzte Meldung für Kärnten, im Kanaltal kurz nach der Mautstelle Tavis staut sich 15 Minuten in beiden Richtungen. Ich wünsche euch eine gute Fahrt.
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4: Es geht up and down am Sonntagnachmittag hier bei uns auf Eurodance Express. Das sind die Venga Boys.

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Das hört sich doch gut an am Sonntagnachmittag. Nice, dass du da bist. Ich wünsche dir ein chilliges Wochenende. Wurscht ob daheim oder unterwegs. Wir begleiten dich mit den besten Beats für dein Weekend. Let's go. Das sind Sonny Fodera, D.O.D. und Poppy Bascom.

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Das ist dein Sonntagnachmittag hier bei uns auf Eurodance Express. Wir versorgen dich mit den besten Beats für dein Wochenende. Außerdem verraten dir um Punkt 4 meine lieben Kolleginnen und Kollegen aus der Newsredaktion, wie es auf den Straßen so ausschaut und was das Wetter heute noch so plant, sodass du top informiert bist. Und jetzt habe ich gleich noch eine richtig feine Scheibe für dich am Start. 2005 erschienen, 2006 ein internationaler Mega-Hit. Das ist Cascada mit Every Time We Touch.

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1: Ab heute darf Marmelade im Handel wieder Marmelade heißen, und zwar in allen Obstvarianten. Bisher war der Begriff laut EU-Recht nur für Produkte aus Zitrusfrüchten zulässig. Alles andere musste als Konfitüre etikettiert werden. Mit der sogenannten EU-Frühstücksrichtlinie ändert sich das jetzt. Bei der Fußball-WM in Nordamerika hat es in der Nacht gleich drei Favoritendämpfer gegeben. Brasilien spielt gegen Marokko nur 1:1, die Schweiz kommt gegen Katar ebenfalls nur zu einem Unentschieden, die Türkei verliert gegen Australien mit 0:2. Heute bis morgen früh stehen aber gleich vier weitere Spiele auf dem Programm. Unter anderem trifft Deutschland um 19 Uhr auf Curaçao und die Niederlande spielt um 22 Uhr gegen Japan. Finanzminister Markus Marterbauer verteidigt heute in der ORF-Pressestunde sein Doppelbudget. Auf der einen Seite würden alle jammern, dass bei ihnen gespart wird, andererseits werfe man ihm vor, dass nicht genug gespart werde. Er sagt, dass die Verteilungswirkung einzelner Maßnahmen zwar negativ sei, insgesamt aber in Ordnung. Matterbauer zeigt sich zuversichtlich, dass das Budget zur Senkung des Defizits auf die erlaubten 3% des BIP 2028 reichen wird. Die Lage im Nahen Osten spitzt sich weiter zu. Nach Drohnenangriffen der Hisbollah auf Nordisrael hat die israelische Luftwaffe heute erneut Ziele in den Vororten der libanesischen Hauptstadt Beirut angegriffen. Der israelische Ministerpräsident Netanyahu sagt, es seien sogenannte Terrorziele der Hisbollah beschossen worden.
2: Wolkenfrei ist heute eigentlich so gut wie keiner. Regenfrei bleibt ihr zumindest von Salzburg bis Wien, also in der Nordhälfte Österreichs. Auch in Tirol und Vorarlberg geht es ohne Regen voran. Wenn ihr euch jetzt nicht angesprochen fühlt, wird es womöglich regnen, zum Beispiel im Raum Kärnten bis Burgenland, 21 bis 26 Grad heute. Morgen ziehen dann noch einige Schauer durch, aber am Abend, so gegen 20 Uhr, sind dann alle Regenwolken verschwunden. Generell gibt es aber wieder mehr Sonne über den Tag. Das ist der Blick auf Österreichs Straßen. In Oberösterreich ist die A25 noch bis 19 Uhr in beiden Richtungen zwischen Wels Ost und Nord gesperrt. Grund hier sind Arbeiten an einer Eisenbahnbrücke. Ausweichen geht großräumig über die A1, die A8 und den Knoten Haid. Weiters in Oberösterreich, das betrifft jetzt den Götschgertunnel Richtung Freistadt zwischen Unterweitersdorf und Neumarkt. Im Tunnel steht ein Auto, das hat keinen Sprit mehr, weiche am besten über die B125 aus. Reiseverkehr gibt's in Tirol auf der B179 Richtung Deutschland vom Fernpass bis Biberwir verlierst du 40 Minuten, außerdem vor dem Grenztunnel Füssen zusätzliche 10 Minuten. Gute Fahrt!
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3: Kurz nach 4, Nina hier.

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1: Ei, Sonntage sind ja zum Sporteln da oder auch fürs genaue Gegenteil. Beides ist erlaubt heute und jetzt habe ich einen Song für dich, der dich wirklich egal wo du bist und was du gerade machst, abholen wird. Wir haben diese Woche erst im Meeting drüber gesprochen und alle Moderatoren und Moderatorinnen von Eurodance Express sind sich da einig und das gibt's wirklich selten, das sage ich dir. Wir sind uns einig. Diese Nummer ist ein absoluter Burner. Das sind Dream und Dream Boy mit der Hasenjagd.
2: 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Bitte überprüfen Sie die Rufnummer.

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klingt der Sonntagnachmittag hier bei uns auf Eurodance Express. Nice, dass du da bist. Ich wünsche dir ein chilliges Wochenende, ganz egal ob daheim oder unterwegs. Wir begleiten dich mit den besten Beats für deinen Sonntag und die kommen jetzt von Chili. Das ist Tick.

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1: Ein Grazer Internist soll Patientinnen jahrelang in seiner Privatordination sexuell missbraucht und heimlich nackt gefilmt haben. Der Mediziner soll die Frauen teilweise sogar sediert, sich auf einem Gynäkologenstuhl sexuell an ihnen vergangen und dies noch aufgenommen haben. Zahlreiche Fotos und Videos wurden offenbar auf einem Handy sichergestellt, wie die Kronenzeitung heute berichtet. Die Polizei Steiermark bestätigt auf Nachfrage entsprechende Ermittlungen. Der somalische Schiedsrichter Omar Atan soll trotz seiner verweigerten Einreise in die USA seine volle Vergütung als WM-Referee erhalten. Das berichtet die BBC unter Berufung auf Quellen rund um den Weltverband FIFA. Atan war vom WM-Gastgeberland trotz seines gültigen Visums abgewiesen worden, als er in die USA einreisen wollte. Als Grund haben die Behörden Sicherheitsbedenken wegen angeblicher Verbindungen zu einer Terrororganisation in seiner Heimat genannt. In 2 Wochen wird in Graz der neue Gemeinderat gewählt. Die Parteien sind nun im Intensivwahlkampf und planen bereits ihre Schlussveranstaltungen.

0: die 2021 überraschend Platz 1 geholt hat. Wegen Formel 1 und Fußball-WM am Wahlsonntag gibt es Sorge um die Wahlbeteiligung. Fast eine Woche nach dem schweren Erdbeben auf den Philippinen ist die Zahl der Toten auf mindestens 61 gestiegen. 40 Menschen werden noch vermisst und mehr als 1400 sind verletzt worden. Schäden an Straßen und Brücken haben mehrere Dörfer von der Außenwelt abgeschnitten, was die Rettungsarbeiten erschwert.
1: 21 bis 26 Grad heute mit drin. Am wärmsten ist es bei euch so von Vorarlberg bis Kärnten. Die Sonne lässt heute ein bisschen zu wünschen übrig. Eher wolkenverhangen im Großteil Österreichs. Auch Regen dabei. So in der Gegend nördlich Steiermark und Niederösterreich kommst du ohne Regen davon. Auch ganz im Westen in Vorarlberg. Ansonsten kann der ein oder andere Schauer durchziehen. Von Kärnten bis ins Burgenland kann es auch mal gewittern. Kurzer Blick auf morgen. Da ein Stück besser. Es gibt längere Sonnenphasen, aber trotzdem Regen nicht ausgeschlossen. Das ist der Blick auf Österreichs Straßen. In Oberösterreich ist die A25 noch bis 19 Uhr in beiden Richtungen zwischen Wels Ost und Nord gesperrt. Grund hier sind Arbeiten an einer Eisenbahnbrücke. Ausweichen geht großräumig über die A1, die A8 und den Knoten Haid. Weiter nach Kärnten. Auf der S37 Richtung Klagenfurt zwischen St. Veit Mitte und St. Veit Süd ist ein Unfall passiert. Die Schnellstraße ist derzeit gesperrt. Das bleibt auch noch circa eine Stunde so. Ausweichen geht über St. Veit an der Glan. Und die letzte Meldung für Tirol. Auf der B179 Richtung Deutschland vor dem Grenztunnel Füssen verliert ihr 25 Minuten. Gute Fahrt!
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3: Kurz nach 5, du hörst die besten Beats für deinen Sonntagnachmittag. Nina Schachinger hier und das ist Anne Lee mit Voices.

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1: Das ist ein wundervolles Thema für eine Ballade.

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1: Es geht langsam, aber sicher in Richtung Sonntagabend. Schön, dass wir den gemeinsam ausklingen lassen. Blümchen habe ich da gleich für dich am Start mit Du und Ich. Und davor gibt es noch eine fette Ladung Italo-Vibes von Gigi D'Agostino und Albertino.

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Wir lassen das Wochenende gemeinsam ausklingen mit den chilligsten Beats für deinen Sonntagabend. Mach's dir gemütlich und lass dich berieseln. Wir kümmern uns wie immer um die passende Musik und die gibt's jetzt von Empire of the Sun. Das ist Walking on a

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1: Ein Grazer Internist soll Patientinnen jahrelang in seiner Privatordination sexuell missbraucht und heimlich nackt gefilmt haben. Der Mediziner soll die Frauen teilweise sogar sediert, sich auf einem Gynäkologenstuhl sexuell an ihnen vergangen und dies noch aufgenommen haben. Zahlreiche Fotos und Videos wurden offenbar auf einem Handy sichergestellt, wie die Kronenzeitung heute berichtet. Die Polizei Steiermark bestätigt auf Nachfrage entsprechende Ermittlungen. Der somalische Schiedsrichter Omar Atan soll trotz seiner verweigerten Einreise in die USA seine volle Vergütung als WM-Referee erhalten. Das berichtet die BBC unter Berufung auf Quellen rund um den Weltverband FIFA. Atan war vom WM-Gastgeberland trotz seines gültigen Visums abgewiesen worden, als er in die USA einreisen wollte. Als Grund haben die Behörden Sicherheitsbedenken wegen angeblicher Verbindungen zu einer Terrororganisation in seiner Heimat genannt. In 2 Wochen wird in Graz der neue Gemeinderat gewählt. Die Parteien sind nun im Intensivwahlkampf und planen bereits ihre Schlussveranstaltungen. 205

0: hat. Wegen Formel 1 und Fußball-WM am Wahlsonntag gibt es Sorge um die Wahlbeteiligung. Fast eine Woche nach dem schweren Erdbeben auf den Philippinen ist die Zahl der Toten auf mindestens 61 gestiegen. 40 Menschen werden noch vermisst und mehr als 1400 sind verletzt worden. Schäden an Straßen und Brücken haben mehrere Dörfer von der Außenwelt abgeschnitten, was die Rettungsarbeiten erschwert.
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3: In den Sonntagabend geht's mit ein paar Gewitterschauern, vor allem in Unterkärnten, im Südburgenland und Richtung Salzburg. Im Südosten Österreichs auch Hagel möglich. In anderen Teilen des Landes endet das Wochenende sehr freundlich. Im Westen und auch vor unserem Studio in Wien schön sonnig. Laut Wettertrends die neue Woche, morgen Montag unbeständig. Ein Sonne-Wolken-Mix, es kann wieder krachen. Die Tage danach ab Dienstag, Mittwoch dann deutlich wärmer. In den Sonntagabend geht's mit ein paar Gewitterschauern, vor allem in Unterkärnten, im Südburgenland und Richtung Salzburg. Im Südosten Österreichs auch Hagel möglich. In anderen Teilen des Landes endet das Wochenende sehr freundlich. Im Westen und auch vor unserem Studio in Wien schön sonnig. Laut Wettertrends die neue Woche, morgen Montag unbeständig. Ein Sonne-Wolken-Mix, es kann wieder krachen. Die Tage danach ab Dienstag, Mittwoch dann deutlich wärmer.
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4: Wir starten mit einem absoluten Klassiker in den Sonntagabend. Nina Schachinger hier und das sind Ozone mit Dragostea Dintei.

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1: Nach dem Femizid in einer Schule in Taufkirchen an der Pram in Oberösterreich wird die Schulbibliothek über den Sommer umgebaut. Das entscheidet heute der Krisenstab. Der Tatort soll dann auch nicht mehr als Bibliothek dienen. Die Schule bleibt nächste Woche noch reduziert geöffnet. Am Ende der Woche ist ein gemeinsamer Trauergottesdienst für Schülerinnen und Schüler sowie Lehrkräfte vorgesehen. In 2 Wochen wird in Graz der neue Gemeinderat gewählt. Die Parteien sind nun im Intensivwahlkampf und planen bereits ihre Schlussveranstaltungen. 225.000 Personen sind wahlberechtigt und können zwischen 11 Parteien und Listen entscheiden. Umfragen deuten auf einen Sieg für Bürgermeisterin Elke K. von der KPÖ hin, die 2021 überraschend Platz 1 geholt hat. Wegen Formel 1 und Fußball-WM am Wahlsonntag gibt es Sorge um die Wahlbeteiligung. US-Präsident Donald Trump feiert heute seinen 80. Geburtstag. Vor dem Weißen Haus sind Tribünen für mehr als 4.000 Zuschauerinnen und Zuschauer aufgebaut. Trump wird an seinem Geburtstag ein umstrittenes Kampfsportspektakel direkt vor dem Weißen Haus verfolgen. In einer Arena auf dem Südrasen seines Amtssitzes sollen ab 20 Uhr Ortszeit martialische Käfigkämpfe der Profiliga ausgetragen werden. Kritiker haben versucht, das Event mit einer Klage zu verhindern, hatten damit aber keinen Erfolg. Ein geplanter Friedensdeal zwischen den USA und dem Iran steht auf der Kippe. Grund dafür ist ein israelischer Angriff auf die libanesische Hauptstadt Beirut. Der iranische Chefunterhändler stellt heute die Verlässlichkeit der US-Regierung in Frage. US-Präsident Donald Trump verurteilt den Angriff und sagt, man stehe kurz vor dem Abschluss eines Abkommens, das Frieden für die Region bringen würde.
2: Es gibt weiterhin Gewittergefahr und das, obwohl es jetzt doch fast überall sonnig ist und 25 Grad gehen sich vielerorts aus. Aber es kann eben in den nächsten Stunden auch noch krachen. Das betrifft vor allem Unterkärnten und das Südburgenland. Auch morgen Montag insgesamt warm, aber unbeständig. Wir schauen zu euch auf die Straßen und starten gleich im Burgenland. A4 Richtung Wien beim Knotenbruck Neudorf nach einem Unfall 40 Minuten plus. Es gibt Stau zurück bis Parndorf. Gekracht hat es leider auch in Wien auf der Tangente Richtung Kagran am Knoten Kaisermühl. Die beiden rechten Spuren blockiert. Stau zurück bis zur Gürtelabfahrt und 20 Minuten dauert es länger. Kärnten A2 Richtung Wien am Packsattel vor dem Kalcherkogeltunnel weiterhin Blockabfertigung. Und ihr müsst eine Viertelstunde mehr einrechnen. Wir wünschen euch gute Nerven und eine gute Fahrt.
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1: Ein Grazer Internist soll Patientinnen jahrelang in seiner Privatordination sexuell missbraucht und heimlich nackt gefilmt haben. Der Mediziner soll die Frauen teilweise sogar sediert, sich auf einem Gynäkologenstuhl sexuell an ihnen vergangen und dies noch aufgenommen haben. Zahlreiche Fotos und Videos wurden offenbar auf einem Handy sichergestellt, wie die Kronenzeitung heute berichtet. Die Polizei Steiermark bestätigt auf Nachfrage entsprechende Ermittlungen. Der ÖFB-Teamarzt Michael Fiedler sieht die Trinkpausen bei der Fußball-WM vorwiegend positiv. Neben dem Einsatz von Kühlwesten, Flüssigkeits- und Ernährungssubstitution bieten sich auch taktische Möglichkeiten, so Fiedler. Kritik gibt es ja, dass die Pausen vor allem für Werbung genutzt werden. In den letzten 3 Tagen sind in den Alpen 9 Menschen bei Bergunfällen ums Leben gekommen. Allein gestern sind 2 junge Alpinisten in der norditalienischen Provinz Vicenza tödlich verunglückt. Ein 3. Bergsteiger konnte verletzt gerettet werden. Die Route, auf der es zu dem Unglück gekommen ist, ist bei Wanderern und Kletterern bekannt, gilt aber als technisch anspruchsvoll. Der russische Präsident Wladimir Putin hat seinem US-amerikanischen Kollegen Donald Trump in einem Telefonat zum 80. Geburtstag gratuliert. Trump sei dabei erneut für eine Einstellung der Kampfhandlungen in der Ukraine eingetreten, meldet die staatliche russische Nachrichtenagentur TASS unter Berufung auf den außenpolitischen Berater des Kremls. In dem Gespräch seien zudem der Irankrieg und die bilateralen Beziehungen besprochen worden.
2: Es gibt weiterhin Gewittergefahr und das, obwohl es jetzt doch fast überall sonnig ist und 25 Grad gehen sich vielerorts aus. Aber es kann eben in den nächsten Stunden auch noch krachen. Das betrifft vor allem Unterkärnten und das Südburgenland. Auch morgen Montag insgesamt warm, aber unbeständig. Wir schauen zu euch auf die Straßen und starten gleich im Burgenland. A4 Richtung Wien beim Knotenbruck Neudorf nach einem Unfall 40 Minuten plus. Es gibt Stau zurück bis Parndorf. Gekracht hat es leider auch in Wien auf der Tangente Richtung Kagran am Knoten Kaisermühl. Die beiden rechten Spuren blockiert. Stau zurück bis zur Gürtelabfahrt und 20 Minuten dauert es länger. Kärnten A2 Richtung Wien am Packsattel vor dem Kalcherkogeltunnel weiterhin Blockabfertigung. Und ihr müsst eine Viertelstunde mehr einrechnen. Wir wünschen euch gute Nerven und eine gute Fahrt.
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Hallo, liebe Pornofreunde. 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